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Der Salat oder Silbe Euro oder US, dann ist es ja auch die Business, wo ich Maschine war, weil ich auch die ganze Schule dann, das ist dann gut.

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0: Hallo, ich bin nach der Nauer, wo ich sind hier, der Lehrer ist hier, die als Fahrer, zweite Rasse.
1: Die DPC hat das Leben gesagt.

0: Und interessant. Mich auch schon sagen, dass das alles ist sehr ungewiss.
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Sonst ist es auch so, dass ich habe ja gerade drei Gläser, also nicht schwer, aber ein Döser, sonst ist es das Wichtigste.

0: Ja, da geht's weiter ganz Ruhe, du kannst ja nicht wieder die EU kannst. Ja. Schiffer,
1: Wo ist der Zettel? Der Zettel ist jetzt 25.